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1: Österreich und Dänemark wollen bei der Errichtung von Asyl- und Rückkehrzentrum außerhalb Europas eine Vorreiterrolle einnehmen. Heute empfängt Innenminister Gerhard Kahner den dänischen Migrationsminister Morten Bødskov zu einem Gespräch in Wien. Beide Länder fordern ja seit 2023 die Möglichkeit, Asylverfahren und Rückkehrzentren in Staaten außerhalb Europas durchzuführen. Beim Waldbrand südlich von Wiener Neustadt gibt es nach wie vor kein Brand aus. Und das Feuer ist zwar mittlerweile komplett unter Kontrolle gebracht, allerdings beobachten die Einsatzkräfte auch über Nacht noch mögliche Glutnester. Die zugereisten Feuerwehren aus dem Bezirk haben gestern Abend aber wieder in ihre Bezirke zurückkehren können. Jetzt sind nur noch die örtlichen Feuerwehren für die Glutnester im Fernwald zuständig. Die Befürchtungen eines neuen Ansturms auf die spanische Exklave Ceuta haben sich gestern nicht erfüllt. Trotz Aufrufen in sozialen Netzwerken war die Lage auf der spanischen Insel ruhig. Im Norden Marokkos wurden aber etwa 300 Menschen festgenommen. Die marokkanischen Behörden und die spanischen Behörden haben ja angesichts von Falschmeldungen im Internet angekündigt, die Sicherheitsmaßnahmen stark zu erhöhen. Die Warnstufe für den Vulkan Ätna auf Sizilien ist gestern gesenkt worden. Der Flugbetrieb am Flughafen Catania ist gestern wieder angelaufen. Seit Nachmittag sind Ankünfte und Abflüge wieder möglich. Trotzdem sind weiterhin Dutzende Flüge gestern auch noch ausgefallen. Passagiere werden auch heute dazu aufgefordert, den Status ihrer Flüge

0: zu prüfen. In der letzten Woche sind wegen des Vulkanausbruchs auf Sizilien Jahrhunderte Flüge ausgefallen.
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3: Schönen guten Morgen heute am Sonntag. Wenn eure Fenster jetzt noch offen sind, lasst auf jeden Fall die frische Morgenluft ruhig noch rein. Heute Nacht hat es nämlich ordentlich abgekühlt. Aktuell in allen Landeshauptstädten noch unter 20 Grad. Aber lange bleibt es nicht so frisch. Heute wird es sonnig hot mit 25 bis 37 Grad. Am wärmsten heute bei euch in Wien-Umgebung. Im Laufe des Tages kann es aber teils heftig krachen. Vor allem bei euch in Vorarlberg, Tirol und Oberösterreich. Das ist der Blick auf Österreichs Straßen, euer Verkehrsupdate. Und typisch für die Uhrzeit ist es richtig ruhig. Alles frei auf Österreichs Straßen. Ich wünsche euch eine gute Fahrt.
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1: Österreich und Dänemark wollen bei der Errichtung von Asyl- und Rückkehrzentren außerhalb der EU eine Vorreiterrolle einnehmen. Heute empfängt Innenminister Gerhard Kahner den dänischen Migrationsminister Morten Bødskov in Wien. Beide Länder fordern ja seit 2023 Asylverfahren und Rückkehrzentren außerhalb Europas. Im Gespräch ist aktuell etwa Uganda. Der Waldbrand südlich von Wiener Neustadt ist unter Kontrolle. Brandaus gibt es aber nach wie vor nicht. Die Feuerwehren haben nämlich auch heute Nacht die Glutnester weiter im Auge behalten müssen. Der große Einsatzstab, der hat gestern Abend aber aufgelöst werden können. Auch die Feuerwehren aus den übrigen Bezirken haben wieder in ihre eigenen Bezirke einrücken können. Jetzt sind nur noch die örtlichen Feuerwehren dafür zuständig, die Glutnester im Föhrenwald südlich von Wiener Neustadt im Auge zu behalten. Die Warnstufe für den Vulkan Ätna auf Sizilien ist gestern gesenkt worden. Daraufhin ist der Flugbetrieb am Flughafen Catania wieder langsam angelaufen. Seit gestern Nachmittag sind Ankünfte und Abflüge auf Sizilien wieder möglich. Passagiere werden aber auch heute weiterhin dazu aufgefordert, den Status ihrer Flüge zu prüfen. Aber heute in der Früh haben so gut wie alle Flüge wie geplant abheben können. Sturm Graz und Austria Lustenau haben ihre Bundesliga-Partien gestern Abend gewinnen können. Die Grazer feiern einen knappen 1:0-Sieg gegen Altach und sind jetzt auf Tabellenplatz 2. Austria Lustenau gewinnt unterdessen mit 2:1 gegen den WRC und liegt jetzt nach 3 Bundesligaspielen in der oberen Tabellenhälfte.
2: Heute wird es nochmal ein richtiger sonniger Sommertag mit 27 bis 37 Grad. Jetzt schon 17 bei euch in Bad Aussee, 18 in St. Pölten, 19 in Eisenstadt. Teilweise gewittert es aber auch vor allem bei euch im Westen. Und das zieht dann auch in die neue Woche. Montag startet mit Regen und Gewittern in ganz Österreich mit Temperaturen unter 30 Grad. Das ist der Blick auf Österreichs Straßen, euer Verkehrsupdate. In Oberösterreich auf der A9 Richtung Graz bei Inzersdorf, da ist der Otzdorf-Tunnel gesperrt. Ein Auto mit Panne steht da im Tunnel. Ausweichen geht da am besten über die B138. Ansonsten läuft's um die Uhrzeit. Ich wünsche euch eine gute Fahrt.
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1: Ein NATO-Kampfjet hat heute in der Früh erneut eine Drohne über Rumänien abgeschossen. Das unbemannte Flugobjekt ist illegal in den nationalen Luftraum eingedrungen, teilt das rumänische Verteidigungsministerium mit. Die Trümmer sind in einem unbewohnten Gebiet niedergegangen. Es ist die bereits vierte Drohne, die in diesem Jahr über Rumänien abgeschossen wurde. Einen ähnlichen Vorfall hat es ja vor wenigen Tagen in Lettland gegeben. Der Waldbrand südlich von Wiener Neustadt ist unter Kontrolle. Brand aus gibt es aber nach wie vor nicht. Die Feuerwehren haben nämlich auch heute Nacht die Glutnester weiter im Auge behalten müssen. Der große Einsatzstab, der hat gestern Abend aber aufgelöst werden können. Auch die Feuerwehren aus den übrigen Bezirken haben wieder in ihre eigenen Bezirke einrücken können. Jetzt sind nur noch die örtlichen Feuerwehren dafür zuständig, die Glutnester im Föhrenwald südlich von Wiener Neustadt im Auge zu behalten. Die Befürchtungen eines neuen Ansturms auf die spanische Exklave Ceuta haben sich gestern nicht erfüllt. Trotz Aufrufen in sozialen Netzwerken war die Lage ruhig. Nur im Norden Marokkos wurden gestern etwa 300 junge Menschen festgenommen. Die marokkanischen Behörden haben ja angesichts von Falschmeldungen im Internet Maßnahmen angekündigt, um zu verhindern, dass erneut große Gruppen versuchen, nach Spanien zu gelangen. Sturm Graz und Austria Lustenau haben ihre Bundesliga-Partien gestern Abend gewinnen können. Die Grazer feiern einen knappen 1:0-Sieg gegen Altach und sind jetzt auf Tabellenplatz 2. Austria Lustenau gewinnt unterdessen mit 2:1 gegen den WRC und liegt jetzt nach 3 Bundesligaspielen in der oberen Tabellenhälfte.
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1: Das Wetter heute wird nochmal am Sonntag richtig fein in ganz Österreich. Die höchsten Gefühle zwischen 25 und 37 Grad. Am Nachmittag regnet es und kracht es immer schon mal bei euch in Tirol, Vorarlberg und Oberösterreich. Und das zieht dann auch in die neue Woche. Ab morgen gibt es einen gescheiten Wetterumschwung. Das ist der Blick auf Österreichs Straßen. Es gibt mal ein Update in Niederösterreich. A1 Richtung Wien bei Haag, da hat es gekracht. Es ist jetzt vor Ort gesperrt. Ausweichen geht da am besten über die B1. Ansonsten läuft's. Ich wünsche euch eine gute Fahrt.
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3: Aufstehen mit den größten Hits der 80er, absolut beste Entscheidung. Schön, dass ihr da seid. Wir starten rein mit Tainted Love und davor Break My Stride. Mein Name ist Dina Ax, wünsche euch einen wunderschönen Sonntagmorgen mit den größten Hits der 80er.

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grandios. What a woman. Was für eine Stimme. Guten Morgen am Sonntag hier auf Super 80s. Das sind die Besten und Größten aus den 80s. Eure Lieblingshits. Und falls ihr sie nicht eh schon ganz, ganz lange habt, dann kann ich euch sie nur wärmstens empfehlen. Unsere Super 80s App. Kostenlos zum Downloaden. Und auch gerne weitererzählen. Euren Freunden, den Eltern, den Kollegen. Denn diese Songs stehen ganz weit oben auf der musikalischen Beliebtheitsskala.

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Ich finde, der ist einfach so positiv, der Song, und der macht einfach gute Stimmung. Phil Collins mit Too Hard hier auf Super 80s. Wir haben die beste Musik für euch fürs Wochenende. Und weiter geht's mit T-Pau und ihrem Welthit. Zeitlos und immer wieder gut, China in Your Hand. Und das sicher auch, weil diese besondere Stimme von Carole Decker einfach jedes Mal unter die Haut geht.

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1: Der Waldbrand südlich von Wiener Neustadt ist unter Kontrolle. Brand aus gibt es aber nach wie vor nicht. Die Feuerwehren haben nämlich auch heute Nacht die Glutnester weiter im Auge behalten müssen. Der große Einsatzstab, der hat gestern Abend aber aufgelöst werden können. Auch die Feuerwehren aus den übrigen Bezirken haben wieder in ihre eigenen Bezirke einrücken können. Jetzt sind nur noch die örtlichen Feuerwehren dafür zuständig, die Glutnester im Föhrenwald südlich von Wiener Neustadt im Auge zu behalten. Nach dem schweren Erdbeben im Osten Indonesiens gestern steigt die Todesopferzahl auf über 50. Mehr als 5000 Menschen wurden in Sicherheit gebracht, wie die Behörden gestern Abend mitteilen. Bei dem Beben der Stärke 7,7 sind ja Häuser eingestürzt. Zudem gibt es blockierte Straßen und Erdrutsche. Die Warnstufe für den Vulkan Ätna auf Sizilien ist gestern gesenkt worden. Daraufhin ist der Flugbetrieb am Flughafen Catania wieder langsam angelaufen. Seit gestern Nachmittag sind Ankünfte und Abflüge auf Sizilien wieder möglich. Passagiere werden aber auch heute weiterhin dazu aufgefordert, den Status ihrer Flüge zu prüfen. Aber heute in der Früh haben so gut wie alle Flüge wie geplant abheben können. Wien ist die Nachtzughauptstadt der EU. Laut einer aktuellen Analyse des Verkehrsclubs Österreich sind von hier aus 15 Endstationen mit nächtlichen Zugverbindungen erreichbar. An zweiter Stelle folgen Bukarest und Budapest mit jeweils 12 Nachtzugverbindungen. Am unteren Ende befinden sich dann 10 EU-Hauptstädte, die gar nicht an das Nachtzugnetz angebunden sind.
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4: Jetzt werdet ihr schon richtig von der Sonne geblendet. Heute die Top-Werte zwischen 25 und 37 Grad, also wirklich richtig fein. Nutzt das auf jeden Fall heute noch aus. In Tirol, Vorarlberg und Salzburg kann es heute am Nachmittag immer mal wieder schütten und krachen. Und das zieht sich dann auch in die neue Woche. Morgen am Montag gibt es dann einen gescheiten Wetterumschwung. Das ist der Blick auf Österreichs Straßen, euer Verkehrsupdate. Gleich mal mit Good News in Niederösterreich. A1 Richtung Wien bei Haag, da hat's gekracht. Alle Fahrstreifen sind jetzt aber wieder frei. Ihr kommt wieder ganz normal voran. Und in Salzburg A10 Richtung Villach, da ist der Tauerntunnel weiterhin gesperrt wegen einem Auto mit Panne. Sperre am besten einfach abwarten, es wird nicht mehr allzu lange dauern. Ansonsten läuft, ich wünsche euch eine gute und vor allem sichere Fahrt.
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5: Braucht ihr was zum Wachwerden? Da habe ich jetzt wirklich einen, bei dem müsste das absolut klappen. Vielleicht die Lautstärke jetzt ein bisschen rauf und am besten mitbewegen. Das macht auch munter. Ich bin Stine Ax. Schönen Sonntagmorgen.

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Der Sonntag mit den größten Hits der 80er und gleich mit einem Song, der sehr rätselhaft ist und laut Nick Kershaw auch keinen wirklich sinnvollen Text hat, aber das ist ganz egal, denn der Song ist trotzdem einer der coolsten aus den 80s. The Riddle gleich für euch nach Hot Chocolate.

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schönen Sonntag hier auf Super 80s. Vielleicht seid ihr ja noch beim Frühstück und genießt euren Kaffee. Am Sonntag, da kann man ja meistens so richtig genießen und sich Zeit nehmen. Zumindest einmal die Woche ohne Stress in den Tag starten. Das braucht man einfach zur Beruhigung fürs Nervensystem. Und der Song, der passt da einfach perfekt dazu. The Living Years.

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0: Busunfall in unserem Nachbarland Ungarn sind heute Nacht mindestens 12 Menschen ums Leben gekommen. Der polnische Reisebus ist in der Nacht auf der Autobahn M3 von der Fahrbahn abgekommen und in einen Graben gestürzt. Der Fahrer soll am Lenkrad eingeschlafen sein. Der Busunfall hat sich etwa 140 Kilometer östlich von Budapest zugetragen. In Grieskirchen in Oberösterreich ist gestern eine 47-jährige Joggerin von einem Hund schwer verletzt worden. Der Pitbull-Terrier attackiert die Frau auf einem Feldweg und beißt ihr in den Oberschenkel. Die Frau kann sich zum Freibad Grieskirchen schleppen und bekommt dort Hilfe von einer Passantin. Die Polizei sucht nach der Hundebesitzerin. Sie hat die Attacke ignoriert und ist einfach weitergegangen. Die Frau ist Mitte 30, schlank und hat rotblonde Haare. In der Oststeiermark ist gestern Nachmittag ein Waldbrand ausgebrochen. Der Brand bei der Gemeinde Pöllau konnte aber relativ schnell wieder eingedämmt werden. Fast 200 Feuerwehrleute waren dabei im Einsatz. Menschen und Tiere sind nicht zu Schaden gekommen, allerdings eine etwa 450 Quadratmeter große Fläche. Die Brandursache ist noch nicht klar. Wien ist die Nachtzughauptstadt der EU. Laut einer aktuellen Analyse des Verkehrsclubs Österreich sind von hier aus 15 Endstationen mit nächtlichen Zugverbindungen erreichbar. An zweiter Stelle folgen Bukarest und Budapest mit jeweils 12 Nachtzugverbindungen. Am unteren Ende befinden sich dann 10 EU-Hauptstädte, die gar nicht an das Nachtzugnetz angebunden sind.
1: Heute endlich der letzte Tag von dieser Hitzeperiode. Wieder Temperaturen so zwischen 28 und 37 Grad. Dafür aber auch einiges an Regen dabei. In Salzburg zum Beispiel kann es schon jetzt regnen. Am Nachmittag ziehen die Wolken dann mehr Richtung Osten. Wirklich regnen und gewittern tut es aber eher nur im Bergland. Morgen dann zum Start der neuen Woche Wetterumschwung. Eine Kaltfront zieht ins Land. Ich sag's euch ehrlich, ich glaube nicht, dass irgendwer traurig ist drüber. Nur noch bis 29 Grad morgen und immer mal wieder Regen in ganz Österreich möglich. Das ist der Blick auf Österreichs Straßen und da schaut sehr fein aus. Ihr kommt noch überall gut durch. Weiterhin gute Fahrt.
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3: 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Ein Sonntag nach einem Feiertag fühlt sich an wie ein zweiter Sonntag. Herrlich. Genießen wir ihn, diesen 16. August, gleich mit Heaven 17 und jetzt Donna Summer. Ich bin's, Dina Ax. Los geht's.

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So ein wunderschöner Klassiker hier auf Super 80s, Mr. Mr. mit Broken Wings. Und manchmal, da denke ich mir, wie wichtig Musik eigentlich für unser Leben ist. Ich meine, stellt euch vor, es gäbe all die Songs nicht, all die Erinnerungen und Emotionen, die wir im Laufe unseres Lebens mit Musik verbunden haben. Und genau deshalb habe ich auch richtig großen Respekt vor all den Musikerinnen und Musikern, die uns diese besonderen Momente geschenkt haben. Katrina and the Waves jetzt für euch mit Sun Street. Ich wünsche euch einen wunderschönen sonnigen Sonntag.

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schon einfach unvorstellbar. Und ihre Hits einfach so gut bis heute. The Rumour bei den größten Hits der 80er. Willkommen auf Radio Super 80s. Freue mich sehr, dass ihr heute den Sonntag mit uns verbringt. Bunt gemixt die Playlist. Gleich die Beach Boys mit dabei mit Kokomo, Michael Jackson und Man in the Mirror. Und jetzt Wet, Wet, Wet. Und ich gebe es zu, ich liebe diesen Song. Angel Eyes.

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1: Bei einem schweren Busunfall in unserem Nachbarland Ungarn sind heute Nacht mindestens 12 Menschen ums Leben gekommen. Der polnische Reisebus ist in der Nacht auf der Autobahn M3 von der Fahrbahn abgekommen und in einen Graben gestürzt. Der Fahrer soll am Lenkrad eingeschlafen sein. Der Busunfall hat sich etwa 140 Kilometer östlich von Budapest zugetragen. In Grieskirchen in Oberösterreich ist gestern eine 47-jährige Joggerin von einem Hund schwer verletzt worden. Der Pitbull Terrier attackiert die Frau auf einem Feldweg und beißt ihr in den Oberschenkel. Die Frau kann sich zum Freibad Grieskirchen schleppen und bekommt dort Hilfe von einer Passantin. Die Polizei sucht nach der Hundebesitzerin. Sie hat die Attacke ignoriert und ist einfach weitergegangen. Die Frau ist Mitte 30, schlank und hat rotblonde Haare. Die Warnstufe für den Vulkan Ätna auf Sizilien ist gestern gesenkt worden. Daraufhin ist der Flugbetrieb am Flughafen Catania wieder langsam angelaufen. Seit gestern Nachmittag sind Ankünfte und Abflüge auf Sizilien wieder möglich. Passagiere werden aber auch heute weiterhin dazu aufgefordert, den Status ihrer Flüge zu prüfen. Aber heute in der Früh haben so gut wie alle Flüge wie geplant abheben können. Wien ist die Nachtzughauptstadt der EU. Laut einer aktuellen Analyse des Verkehrsclubs Österreich sind von hier aus 15 Endstationen mit nächtlichen Zugverbindungen erreichbar. An zweiter Stelle folgen Bukarest und Budapest mit jeweils 12 Nachtzugverbindungen. Am unteren Ende befinden sich dann 10 EU-Hauptstädte, die gar nicht an das Nachtzugnetz angebunden sind.
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3: Schon langsam wird die Klimaanlage immer wieder ein Stückchen mehr runtergedreht. Ja, die Temperaturen klettern höher und höher. Stellenweise 37 Grad heute möglich. Von Tirol bis Oberösterreich jetzt schon Regen dabei. Der zieht dann immer weiter östlich im Lauf des Tages. Trotzdem so von Wien bis runter ins Burgenland bleibt es am Nachmittag trocken. Morgen ändert sich das. Regen und Gewitter breiten sich in ganz Österreich aus und auch die Temperaturen sacken ordentlich runter. 20 bis 29 Grad morgen. Kurzer Blick zu euch auf die Straßen. Wir starten in der Steiermark. A9 Richtung Linz bei Mautern, da wird am rechten Fahrstreifen ein defektes Fahrzeug geborgen. Bitte hier vorsichtig fahren. Und in Tirol auf der A13 Richtung Bozen auf der Europabrücke nach Patsch steht ein LKW, der hat eine Panne. Der rechte Fahrstreifen ist gesperrt. Mittlerweile steht sie hier schon eine halbe Stunde länger. Ansonsten alles frei, gute Fahrt.
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Ich bin Christine Axe, begleite euch heute durch den Sonntag mit ganz viel guter Musik.

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Volksfestzeit in Österreich. Jedes Bundesland hat ja so sein großes Volksfest. Und vielleicht seid ihr gerade am Weg zum Frühshoppen. Im Burgenland zum Beispiel. Das Golser Volksfest, heute letzter Tag. Und wir hier auf Super Edis, wir feiern sowieso das ganze Jahr. Nämlich eure Lieblingshits. Die passen nämlich immer. So wie der jetzt. Von Peter Schilling. Major Tom. Völlig losgelöst.

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Williams auf Super 80s, Let's Hear It for the Boy. Mega Song, mega Film, Footloose. Einer der vielen guten Tanzfilme aus den 80s. Und die sind auch so gut gemacht, dass man sich die 100-mal anschauen kann. Ich sag nur Dirty Dancing. Und die sind auch ganz besonders Roxy Music. Jetzt mit Avalon.

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0: 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Falsche Bewertungen auf Google können für die Gastronomie, für Hotels oder andere Tourismusbetriebe schnell zum Problem werden. Das Wirtschafts- und Tourismusministerium bietet daher ab morgen eine eigene Hotline an. Dort können sich Betroffene zu Bürozeiten melden, um sich beraten zu lassen. In Italien gehen die Behörden ja schon länger gegen Fake-Bewertungen vor. Rezensionen schreiben dürfen nur Leute, die wirklich in einem Hotel oder Restaurant zu Gast waren. Betriebe können dann Fake-Bewertungen melden und entfernen lassen. In Wiener Neudorf ist gestern ein Auto in den Gastgarten eines Fast-Food-Lokals gekracht. Der 69-jährige Lenker dürfte beim Ausparken das Gas- und Bremspedal miteinander verwechselt haben. Sowohl der Lenker als auch seine Beifahrerin und ein Gast des Lokals wurden leicht verletzt. Die Feuerwehr hat das Auto anschließend aus dem Gastgarten geborgen. In den Zug steigen, schlafen und beim Aufwachen in einer anderen Stadt wieder aussteigen. Ab Wien gibt es die besten Nachtzugverbindungen in ganz Europa. Das zeigt heute eine aktuelle Analyse des Verkehrsclub Österreichs. Von der Bundeshauptstadt aus kann man mit dem Nachtzug in 15 verschiedene Städte fahren. In allen anderen Städten Europas sind es maximal 12 Destinationen. Die ÖBB bieten ja unter anderem direkte Nachtzugverbindungen nach Rom, nach Hamburg oder nach Amsterdam an. Drei Spiele gibt es heute Abend in der österreichischen Fußball-Bundesliga. Red Bull Salzburg trifft um 17 Uhr auf die WSG Tirol. Zur selben Zeit spielt die Wiener Austria bei Hartberg. Die Austria ist ja nach zwei Spielen Tabellenschlusslicht. Heute soll bei den Hartbergern die Wende her. Zwei Stunden später kann dann Rapid Wien um 19 Uhr mit einem Sieg gegen den GAK wieder an die Tabellenspitze anschließen.
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3: 37 Grad heute, das höchste der Gefühle. Einiges an Sonne auch noch bei euch in Niederösterreich, Wien und dem Burgenland dabei. Überall sonst kommen jetzt in der nächsten Zeit so die ersten Wolken, gibt doch immer wieder Regen und Gewitter. Im Westen regnet es ja schon, so in Oberösterreich, Salzburg, in der Gegend. Nächste Woche dann ordentlich anders, also am Montag viel Regen dabei. Gibt auch schon stellenweise Orte, wo es trocken bleiben könnte, zum Beispiel im Waldviertel bis in die südliche Steiermark. Aber abkühlen tut es überall, morgen nur mehr bis zu 29 Grad. Das ist der Blick auf Österreichs Straßen. Wir starten in Niederösterreich. A4 Richtung Wien bei Bruck Ost ist ein Unfall passiert. Da ist nur der rechte Fahrstreifen frei. Ihr verliert 25 Minuten. Weiter in die Steiermark. A9 Richtung Linz bei Schwarzelsee. Auch da ist ein Unfall passiert. Da ist nur die Überholspur frei. Bitte hier vorsichtig fahren. In Tirol auf der A13 Richtung Bozen auf der Europabrücke nach Patsch ist der LKW mit der Panne abgeschleppt worden. Hier sind wieder alle Fahrstreifen.

0: frei. Trotzdem gibt es aber noch Stau plus eine halbe Stunde. Wir bleiben in Tirol, B179. Hier Stau in beiden Richtungen bei der Umfahrung Reutte. Einmal Richtung Deutschland, da braucht es eine Viertelstunde länger, und Richtung Nassereit verliert hier 30 Minuten. Und dann gibt es noch zwei Grenzwartezeiten. Einmal auf der A12 beim Autobahngrenzübergang Kufstein-Kiefersfelden. Bei der Ausreise gibt es plus 20 Minuten. Und auch 20 Minuten verliert ihr bei eurer Einreise nach Kärnten vor dem Karawankentunnel auf der A11. Ansonsten alles gut, weiterhin gute Fahrt.
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2: 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Step by step und get on your feet. Jetzt geht's ab zum Mittagessen. Ich wünsche euch eine schöne Mittagszeit, gleich mit den New Kids on the Block. Und jetzt Gloria Estefan. Ich bin Stine Ax, wünsche euch ein schönes Wochenende.

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Was für eine Ehre. Ultravox hat Österreich und vor allem Wien in den 80s musikalisch verewigt. Vienna. Immerhin besser als Austria, denn so wäre man nicht mit Australien verwechselt. Da sind sie, die größten Hits der 80er, jetzt mit Culture Club und Karma Chameleon.

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Mahlzeit wünsche ich euch. Und von Walking in Memphis geht's jetzt zum Miracle of Love. Und Love gibt's heute wieder ganz viel. Auf jeden Fall musikalisch hier auf Radio Super 80s. Die schönste Playlist und auf die freuen wir uns doch schon die ganze Woche. Die schönsten Love-Songs aus den 80s in Super Love. Heute wieder ab 20 Uhr bis Mitternacht.

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1: Falsche Bewertungen auf Google können für die Gastronomie, für Hotels oder andere Tourismusbetriebe schnell zum Problem werden. Das Wirtschafts- und Tourismusministerium bietet daher ab morgen eine eigene Hotline an. Dort können sich

0: anschließend aus dem Gastgarten geborgen. Nach über 16 Jahren beendet der österreichische Teamspieler Gernot Trauner seine Fußballkarriere. Die Entscheidung ist mir nicht leicht gefallen, aber sie fühlt sich gut und richtig an, schreibt der 34-Jährige, der zuletzt noch in den Niederlanden beim Spitzenclub Feyenoord Rotterdam unter Vertrag war. Mit Feyenoord hat Trauner auch seine größten Erfolge gefeiert. 2023 wurde er Meister, 2024 Cupsieger. Mit Österreich war Gernot Trauner 2024 bei der Europameisterschaft. In den Zug steigen, schlafen und beim Aufwachen in einer anderen Stadt wieder aussteigen. Ab Wien gibt es die besten Nachtzugverbindungen in ganz Europa. Das zeigt heute eine aktuelle Analyse des Verkehrsclub Österreichs. Von der Bundeshauptstadt aus kann man mit dem Nachtzug in 15 verschiedene Städte fahren. In allen anderen Städten Europas sind es maximal 12 Destinationen. Die ÖBB bieten ja unter anderem direkte Nachtzugverbindungen nach Rom, nach Hamburg oder nach Amsterdam an.
1: Ah, noch ein letztes Mal schwitzen heute? Dann ist einmal Schluss für die nächsten Tage. Heute 28 bis 37 Grad, die am ersten im Raum Wien. Ganz das Gegenteil ist eher der Westen. Bei euch so von Vorarlberg bis in die Steiermark. Jetzt immer mehr Regen und Gewitter möglich. Das sieht jetzt schon so langsam immer tiefer ins Land. Morgen dann fast das ganze Land betroffen von Regenschauern und Gewittern. Keine Sorge, die Sonne kommt auch immer wieder durch. Dafür aber kühler mit 20 bis 29 Grad morgen. Kurzer Blick auf Österreich Straßen. Wir starten Niederösterreich. A4 Richtung Wien, Weibruck Ost, da ist die Unfallstelle jetzt geräumt. Der Stau löst sich langsam auf. Weiter nach Salzburg, A10 Richtung Salzburg. Vom Knoten Pongau und Golling staut sich's hier ein Plus von 40 Minuten. Wir bleiben in Salzburg, B164 zwischen Bischofshof und Mühlbach. Da ist die B164 gesperrt. Am besten einfach die Dauer der Sperre abwarten. Es geht nach Tirol, B179, hier Stau in beiden Richtungen bei der Umfahrung Reute. Richtung Deutschland braucht ihr eine Viertelstunde länger und Richtung Nassereit verliert ihr 30 Minuten. Und dann gibt es noch zwei Grenzwartezeiten. Einmal die A12 beim Autobahngrenzübergang Kufstein-Kiefersfelden. Bei der Ausreise gibt es plus 20 Minuten und auch 20 Minuten länger wartet ihr in Kärnten vor dem Karawankentunnel auf der A11 in beiden Richtungen. Ansonsten alles frei, gute Fahrt.
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3: Solid, a good heart und freeze frame. So geht's in den Sonntagnachmittag. Ich bin Sina Ax. Hi! Freeze frame!

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mit Missing You bei den größten Hits der 80er. 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

Der hat schon bei Elvis Presley mega geklungen und die Pet Shop Boys haben auch nochmal einen richtig coolen Song draus gemacht. Always on my mind. Und jetzt eines der stimmgewaltigsten Duette der 80er. Und das Spannende, Patti LaBelle und Michael McDonald haben sich für die Aufnahmen nie getroffen. Nicht einmal im Video. Aufgenommen wurde in separaten Studios. Aber das macht im Song gar nichts. On my own jetzt für euch.

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1: Immer mehr Frauen machen den Gesundheitscheck beim Bundesheer. Im letzten Jahr haben 449 Frauen die Eignungsprüfung absolviert. Das sind mehr als doppelt so viele wie noch 2020. Frauen unterliegen ja nicht der Wehrpflicht und damit auch nicht der Stellungspflicht. Wenn sie sich aber für eine Ausbildung beim Heer entscheiden, werden sie zu einer Eignungsprüfung mit einer medizinischen Untersuchung eingeladen. Bei einem schweren Busunglück in Ungarn sind heute 12 Menschen ums Leben gekommen. Der Bus ist auf der Autobahn 140 Kilometer östlich von Budapest von der Fahrbahn abgekommen und in einen Graben gestürzt. 10 weitere Personen werden schwer, 37 leicht verletzt. Der Fahrer dürfte eingeschlafen sein. Nach dem Ausbruch des Ätna auf Sizilien läuft der Flugbetrieb am Flughafen von Catania inzwischen wieder weitgehend normal. Auf der Website des Airports sind heute nur noch

0: Auch richtig heiß, vor allem im Osten, bis zu 37 Grad. Ich schwitze hier, ich sag's dir. Im Westen, da zieht's aber schon zu. Da im Bergland dann viele Wolken, auch kräftige Schauer und Gewitter möglich. Morgen dann der Wetterumschwung. Es wird überall kälter bzw. endlich mal angenehmer. Viel Gewitter morgen auch mit dabei, Regenschauer. Am meisten regnet's an der Alpen-Nordseite. Die Sonne, die zeigt sich nur vorübergehend. Am ersten im Osten und Süden. Ein Blick auf die Straßen Salzburger 10 Richtung Salzburg zwischen dem Knoten Pongau und Golling. Stau im Reiseverkehr und ca. 40 Minuten Zeitverlust. B164 Hochkönigstraße, da Sperre zwischen Bischofshofen und Mühlbach nach einem Unfall. Ausweichen geht da nur großräumig über Schwarzach. Tirol B179 in beiden Richtungen Stau bei Reuter, da auf jeden Fall mehr Zeit einplanen. Oberösterreicher 1 Richtung Wien bei Forchdorf ist ein Unfall passiert, da ist nur die mittlere Spur frei. Stau baut sich auf. Zwei Grenzwartezeiten, Kufstein, Kiefersfelden, da dauert es 20 Minuten länger bei der Ausreise nach Deutschland. Und beim Karawankentunnel circa eine halbe Stunde mehr einplanen in beiden Richtungen. Ich wünsche euch eine gute und sichere Fahrt.
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2: Der Sonntagnachmittag, der klingt nach guter Laune, den großartigsten Stimmen und den besten Melodien. Zusammengefasst die größten Hits der 80er. Und da geht es los mit Lionel Richie und Dancing on the Ceiling. Ich bin die Stine Ax, wünsche euch einen Happy Sonntag.

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So klingt der Sonntagnachmittag hier auf Super 80s. Und diese Sängerin wurde 1983 in einem New Yorker Club entdeckt. Und sofort, am selben Abend, ein Plattenvertrag angeboten. Und bei dieser Stimme, kein Wunder. Die Rede ist natürlich von Whitney Houston. 7 aufeinander folgende Nummer 1 Hits hat sie in den 80s abgeliefert. Und das hat Whitney Houston einen Eintrag ins Guinness Buch der Rekorde beschert. Unglaublich. How Will I Know, der gehört auch zu den

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Ein Foreigner bei den größten Hits der 80er. Und weiter geht's mit Diana Ross, Billy Joel und jetzt Tina Turner. Das klingt einfach himmlisch. Wir sind da im 7. Musikhimmel auf Radio Super Edis. Das sind die größten Hits der 80er für euren Sonntagnachmittag. Lasst es euch heute richtig gut gehen. Genießt den Sonntag am besten mit uns.

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1: Immer mehr Frauen machen den Gesundheitscheck beim Bundesheer. Im letzten Jahr haben 449 Frauen die Eignungsprüfung absolviert. Das sind mehr als doppelt so viele wie noch 2020. Frauen unterliegen ja nicht der Wehrpflicht und damit auch nicht der Stellungspflicht. Wenn sie sich aber für eine Ausbildung beim Heer entscheiden, werden sie zu einer Eignungsprüfung mit einer medizinischen Untersuchung eingeladen. Bei einem schweren Busunglück in Ungarn sind heute 12 Menschen ums Leben gekommen. Der Bus ist auf der Autobahn 140 Kilometer östlich von Budapest von der Fahrbahn abgekommen und in einen Graben gestürzt. 10 weitere Personen werden schwer, 37 leicht verletzt. Der Fahrer dürfte eingeschlafen sein. Nach dem Ausbruch des Ätna auf Sizilien läuft der Flugbetrieb am Flughafen von Catania inzwischen wieder weitgehend normal. Auf der Website des Airports sind heute nur noch wenige Flüge als gestrichen angezeigt worden. Die meisten Ankünfte und Abflüge finden demnach wieder geplant statt. In Wiener-Neudorf ist gestern ein Auto in den Gastgarten eines Fastfood-Lokals gekracht. Der 69-jährige Lenker dürfte beim Ausparken das Gas- und Bremspedal verwechselt haben. Sowohl der Lenker als auch seine Beifahrerin und ein Gast des Lokals werden durch geborstenes Glas leicht verletzt.
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4: Langsam zieht zu, die Wolken schieben sich vor die Sonne. Ab morgen dann Wetterumschwung in Sicht. Heute noch sehr, sehr heiß, bis zu 37 Grad. Vor allem im Osten, im Bergland dann aber schon viele Wolken mit teils kräftigen Schauern und Gewittern. Die neue Woche startet dann morgen mit einer Kaltfront, die über Österreich zieht. Viele Regenschauer und Gewitter morgen mit drin. Zeitweise auch sehr windig. Am ersten ein bisschen Sonne gibt's im Osten und im Süden. Ein Blick auf die Straßen Salzburger 10 Richtung Salzburg zwischen dem Knoten Pongau und Bolling. Stau im Reiseverkehr und ca. 40 Minuten Zeitverlust. B164 Hochkönigstraße, da Sperre zwischen Bischofshofen und Mühlbach nach einem Unfall. Ausweichen geht da nur großräumig über Schwarzach. Tirol B179 in beiden Richtungen Stau bei Reuter, da auf jeden Fall mehr Zeit einplanen. Oberösterreicher 1 Richtung Wien bei Forchdorf ist ein Unfall passiert, da ist nur die mittlere Spur frei. Stau baut sich auf. Zwei Grenzwartezeiten, Kufstein, Kiefersfelden, da dauert es 20 Minuten länger bei der Ausreise nach Deutschland. Und beim Karawankentunnel circa eine halbe Stunde mehr einplanen in beiden Richtungen. Ich wünsche euch eine gute und sichere Fahrt.
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5: Schönen Sonntag, ich bin Stine Ax und manchmal frage ich mich wirklich, wie gelingt einem nur so ein verdammt guter Song? I Just Died in Your Arms von Cutting Crew zum Beispiel. Und da kam die Inspiration von einem persönlichen Erlebnis. Und vielleicht sind genau das am Ende die besten Songs, wenn eine echte Geschichte dahinter steckt.

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Es geht durch den Sonntagnachmittag und da hat uns eine Nachricht erreicht von der Petra und dem Michael und sie schreiben uns, sie sind gestern nach Hause gekommen vom Urlaub und brauchen jetzt Motivation, ob wir Billy Ocean spielen können. Das können wir, sehr gerne. Spielen wir jetzt gleich für euch. Liebe Petra, lieber Michael, danke für eure Nachricht.

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Michelle Schockt hier auf Super 80s an diesem schönen Sonntagnachmittag. Ja, vielleicht springt ihr gerade in den Pool oder ihr chillt gemütlich im Wohnzimmer oder ihr seid bei der Arbeit. Aber ganz egal, was ihr gerade macht, eines verbindet uns alle. Wir lieben die Musik der 80er und genau das ist das Schöne an Musik. Sie verbindet uns, ganz egal, wo wir gerade sind. Schön, dass ihr da seid.

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1: Immer mehr Frauen machen den Gesundheitscheck beim Bundesheer. Im letzten Jahr haben 449 Frauen die Eignungsprüfung absolviert. Das sind mehr als doppelt so viele wie noch 2020. Frauen unterliegen ja nicht der Wehrpflicht und damit auch nicht der Stellungspflicht. Wenn sie sich aber für eine Ausbildung beim Heer entscheiden, werden sie zu einer Eignungsprüfung mit einer medizinischen Untersuchung eingeladen. Ein NATO-Kampfjet hat heute eine Drohne über Rumänien abgeschossen. Es soll sich dabei um eine russische Drohne handeln, die illegal in den rumänischen Luftraum eingedrungen ist. Die Trümmer sind in einem unbewohnten Gebiet niedergegangen. Es ist bereits die vierte Drohne, die heuer über Rumänien abgeschossen worden ist. In den ehemaligen Luxuswohnsitz des in U-Haft sitzenden Signa-Gründers René Benko in Innsbruck-Igls ist offenbar eingebrochen worden. Laut Medienberichten sind Unbekannte gestern in die Villa eingedrungen, haben aber nichts gestohlen. Schon im Juli sollen Einbrecher einmal versucht haben, in Benkos ehemaligen Wohnsitz zu gelangen, waren dabei aber an den Sicherheitsvorkehrungen gescheitert. Nach dem versuchten Femizid im Innviertel sitzt der Verdächtige jetzt in Untersuchungshaft. Der 37-jährige Ex-Freund der Frau soll am Freitag mehrmals mit einem Messer auf sie eingestochen haben. Der Mann war bei der Tat stark alkoholisiert. Die Frau hat schwere Verletzungen erlitten, ist aber ansprechbar.
2: Heute nochmal richtig sonnig. 26 Grad stellenweise in Tirol, bis zu 37 Grad im Osten, vor allem im Wiener Becken. Im Bergland dann aber immer mehr Wolken mit teilweise kräftigen Schauern und Gewittern. Morgen nämlich Wetterumschwung. Da zieht eine Kaltfront über Österreich und die bringt viele Gewitter und Schauer mit sich. Ein Blick auf die Straßen. Niederösterreich S1 Richtung Vösendorf. Der Tunnel Vösendorf bleibt nach einem Unfall mit mehreren Fahrzeugen gesperrt. Der Stau reicht bis Rot-Neusiedl zurück. Ausweichen geht über die A4 und die Tangente.

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1: 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Flash and the Pan, Waiting for a Train, den gibt's gleich nach Chaka Khan und Ain't Nobody. Mein Name ist Dina Ax, ich wünsche euch einen angenehmen, wunderschönen Sonntagnachmittag. Genießt ihn und von uns, da kommt die beste Musik, die größten Hits der 80er.

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Das sind sie, die größten Hits der 80er an diesem Sonntagnachmittag. Gleich mit einer kleinen Abkühlung von Icehouse, Hey Little Girl. Jermaine Jackson und Piers Adora sind auch gleich mit am Start. Und jetzt die Fine Young Cannibals. Let's go!

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Schönen Sonntag mit dem größten Hit der 80er und jetzt mit Starship und ihrem Welthit Sarah. 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Geht's auch heute wieder in Super Love ab 20 Uhr mit den schönsten Love-Songs aus den 80s.

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1: Immer mehr Frauen machen den Gesundheitscheck beim Bundesheer. Im letzten Jahr haben 449 Frauen die Eignungsprüfung absolviert. Das sind mehr als doppelt so viele wie noch 2020. Frauen unterliegen ja nicht der Wehrpflicht und damit auch nicht der Stellungspflicht. Wenn sie sich aber für eine Ausbildung beim Heer entscheiden, werden sie zu einer Eignungsprüfung mit einer medizinischen Untersuchung eingeladen. Ein NATO-Kampfjet hat heute eine Drohne über Rumänien abgeschossen. Es soll sich dabei um eine russische Drohne handeln, die illegal in den rumänischen Luftraum eingedrungen ist. Die Trümmer sind in einem unbewohnten Gebiet niedergegangen. Es ist bereits die vierte Drohne, die heuer über Rumänien abgeschossen worden ist. In den ehemaligen Luxuswohnsitz des in U-Haft sitzenden Signa-Gründers René Benko in Innsbruck-Eagles ist offenbar eingebrochen worden. Laut Medienberichten sind Unbekannte gestern in die Villa eingedrungen, haben aber nichts gestohlen. Schon im Juli sollen Einbrecher einmal versucht haben, in Benkos ehemaligen Wohnsitz zu gelangen, waren dabei aber an den Sicherheitsvorkehrungen gescheitert. Nach dem versuchten Femizid im Innviertel sitzt der Verdächtige jetzt in Untersuchungshaft. Der 37-jährige Ex-Freund der Frau soll am Freitag mehrmals mit einem Messer auf sie eingestochen haben. Der Mann war bei der Tat stark alkoholisiert. Die Frau hat schwere Verletzungen erlitten, ist aber ansprechbar.
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3: Die ersten Regenschauer ziehen schon übers Land. Bei dir in Tirol regnet schon. Auch in St. Pölten die ersten Regentropfen. Aber immer noch sehr warm bei 30 Grad in Wien, 34 noch in Eisenstadt und 32 in Klagenfurt. Jetzt der Wetterumschwung. Morgen wird's nass und kühler. Ich sag's dir ehrlich, ich freue mich drauf. Aber auch einige Regenschauer und Gewitter mit dabei. Auch übermorgen sehr unbeständig. Ein Blick auf die Straßen. Steiermarker 9 Richtung Linz. Der Blabutschtunnel ist nach einem Unfall noch kurz gesperrt. Wartet da die Dauer der Sperre am besten ab. Niederösterreicher 6 Richtung Wien zwischen Glocknitz und Neunkirchen. 20 Minuten Stau vor einer Baustelle. Salzburger 10 Richtung Salzburg. Bei Werfen Blockabfertigung vor dem Helbersbergtunnel. 40 Minuten Zeitverlust. Kärnten A2 Richtung Wien. Da Blockabfertigung bei Paxhattel. Tirol B179 Stau auf der Umfahrung Reutte Richtung Deutschland. Ca. 30 Minuten mehr. Und Grenzwarte Zeit Karawankentunnel. Da dauert es ca. eine Stunde länger bei der Einreise nach Österreich. Gute Fahrt wünsche ich euch.
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4: 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Wir haben sie alle, die größten aus den 80s. Und da gehört auch Modern Talking dazu.

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Ihr hört die größten Hits der 80er. Und bei ihm könnte man sagen, geboren, um Musik zu machen. Phil Collins. Mit gerade einmal 5 Jahren hat er sein erstes Spielzeugschlagzeug bekommen. Wenig später dann ein echtes Drumset. Und das Spannende, Phil Collins lernte nicht nach Noten, sondern vor allem durch Zuhören, Nachspielen und Wiederholen. Und weil wir seine Hits so lieben, wiederholen wir sie natürlich auch immer wieder. Phil Collins jetzt für euch auf Super 80s. Ich wünsche euch einen wunderschönen Sonntag.

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Das ist Radio Super 80s. Gleich in der Playlist für euch David Bowie und Ashes to Ashes. Roxette mit Dangerous. Und jetzt Yasu mit Only You.

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1: Immer mehr Frauen machen den Gesundheitscheck beim Bundesheer. Im letzten Jahr haben 449 Frauen die Eignungsprüfung absolviert. Das sind mehr als doppelt so viele wie noch 2020. Frauen unterliegen ja nicht der Wehrpflicht und damit auch nicht der Stellungspflicht. Wenn sie sich aber für eine Ausbildung beim Heer entscheiden, werden sie zu einer Eignungsprüfung mit einer medizinischen Untersuchung eingeladen. Ein NATO-Kampfjet hat heute eine Drohne über Rumänien abgeschossen. Es soll sich dabei um eine russische Drohne handeln, die illegal in den rumänischen Luftraum eingedrungen ist. Die Trümmer sind in einem unbewohnten Gebiet niedergegangen. Es ist bereits die vierte Drohne, die heuer über Rumänien abgeschossen worden ist. In den ehemaligen Luxuswohnsitz des in U-Haft sitzenden Signa-Gründers René Benko in Innsbruck-Igls ist offenbar eingebrochen worden. Laut Medienberichten sind Unbekannte gestern in die Villa eingedrungen, haben aber nichts gestohlen. Schon im Juli sollen Einbrecher einmal versucht haben, in Benkos ehemaligen Wohnsitz zu gelangen, waren dabei aber an den Sicherheitsvorkehrungen gescheitert. Nach dem versuchten Femizid im Innviertel sitzt der Verdächtige jetzt in Untersuchungshaft. Der 37-jährige Ex-Freund der Frau soll am Freitag mehrmals mit einem Messer auf sie eingestochen haben. Der Mann war bei der Tat stark alkoholisiert. Die Frau hat schwere Verletzungen erlitten, ist aber ansprechbar.
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4: Jetzt gerade noch alle Landeshauptstädte um die 30 Grad. Am kühlsten ist es in Graz bei 27 Grad. Am heißesten noch in Linz und in Eisenstadt mit 31 Grad. Aber die Abkühlung kommt morgen, versprochen. Die vierte Hitzewelle des Jahres geht vorbei. Gewitter, Kaltfront zieht durch von West nach Ost. Also die ersten Regenschauer schon in Bregenz in der Früh. Und spätestens am Nachmittag kommen sie dann auch in Eisenstadt an. Dementsprechend auch die Temperaturen. Vorarlberg, Tirol nur maximal 18 Grad morgen, im Osten noch einmal bis zu 30 Grad, aber die Abkühlung kommt. Versprochen.

0: Blockabfertigung aktiv. Auf der A10 Richtung Salzburg bei Werfen vor dem Helbersbergtunnel rechnet damit 30 Minuten Zeitverlust. Und in Kärnten gibt es Blockabfertigung auf der A2 Richtung Wien vor dem Packsattel. Hier 40 Minuten Zeitverlust. Gute Fahrt!
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2: Das Wochenende mit den größten Hits der 80er. Schön, dass ihr mit uns den Sonntagabend verbringt. Mein Name ist Dine Ax und wir legen los mit Man at Work und Down Under.

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Cool and the Gang, genau das Richtige für den Sonntagabend hier auf Super 80s. Und da ist noch ein Musikwunsch reingekommen von der Christine aus Feldbach. Cyndi Lauper mit She-Bop wird gewünscht. Den spielen wir sehr gerne und gleich nach dem Electric Light Orchestra. Und eure Musikwünsche bitte jederzeit abgeben auf Super 80s.

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so cool geht's durch den Sonntagabend mit der Rocksteady Crew. Schöne Grüße zu euch ins Auto oder vielleicht ins Wohnzimmer, wo auch immer ihr gerade seid. Jetzt wird's mystisch mit irischem Sound von Enya. Orinoco Flow, jetzt auf Super 80s.

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1: In den ehemaligen Luxuswohnsitz des in U-Haft sitzenden Signa-Gründers René Benko in Innsbruck-Ekels ist offenbar eingebrochen worden. Laut Medienberichten sind Unbekannte gestern in die Villa eingedrungen, haben aber nichts gestohlen. Schon im Juli sollen Einbrecher einmal versucht haben, in Benkos ehemaligen Wohnsitz zu gelangen, waren dabei aber an den Sicherheitsvorkehrungen gescheitert. Nach dem versuchten Femizid im Innviertel sitzt der Verdächtige jetzt in Untersuchungshaft. Der 37-jährige Ex-Freund der Frau soll am Freitag mehrmals mit einem Messer auf sie eingestochen haben. Der Mann war bei der Tat stark alkoholisiert. Die Frau hat schwere Verletzungen erlitten, ist aber ansprechbar. Ein NATO-Kampfjet hat heute eine Drohne über Rumänien abgeschossen. Es soll sich dabei um eine russische Drohne handeln, die illegal in den rumänischen Luftraum eingedrungen ist. Die Trümmer sind in einem unbewohnten Gebiet niedergegangen. Es ist bereits die vierte Drohne, die heuer über Rumänien abgeschossen worden ist. Bei einem schweren Busunglück in Ungarn sind heute 12 Menschen ums Leben gekommen. 10 weitere Personen erleiden schwere, 37 leichte Verletzungen. Der Bus ist auf der Autobahn M3 etwa 140 Kilometer östlich von Budapest von der Fahrbahn abgekommen und in den Straßengraben gerast. Der Fahrer dürfte eingeschlafen sein.
2: Jetzt gerade noch alle Landeshauptstädte um die 30 Grad. Am kühlsten ist es in Graz bei 27 Grad. Am heißesten noch in Linz und in Eisenstadt mit 31 Grad. Aber die Abkühlung kommt morgen, versprochen. Die vierte Hitzewelle des Jahres geht vorbei. Gewitter, Kaltfront zieht durch von West nach Ost. Also die ersten Regenschauer schon in Bregenz in der Früh. Und spätestens am Nachmittag kommen sie dann auch in Eisenstadt an. Dementsprechend auch die Temperaturen. Vorarlberg, Tirol nur maximal 18 Grad, morgen im Osten noch einmal bis zu 30 Grad, aber die Abkühlung kommt. Versprochen. Und der Blick auf Österreichs Straßen, nach wie vor mit einer Autobahnsperre in der Steiermark. A9 Richtung Linz bei Graz. Der Plabutsch-Tunnel ist nach einem Unfall immer noch gesperrt. Der Stau geht mittlerweile bis Seiersberg zurück. Ausweichen könnte über die Grazer Stadt. A6 Richtung Wien zwischen Leoben-West und Leoben-Ost noch 15 Minuten Zeitverlust und Stau vor einer Baustelle. Und dann nochmal Stau auf der A6 weiter Richtung Wien und zwar in Niederösterreich zwischen Glocknitz und Neunkirchen. Auch hier eine Baustelle, hier 20 Minuten Zeitverlust. Weiter nach Oberösterreich, Altenheimer Straße zwischen Altenheim und Tateting ein Unfall. Hier Stau und 20 Minuten Zeitverlust. In Salzburg ist die Blockabfertigung aktiv. Auf der A10 Richtung Salzburg bei Werfen vor dem Helbersberg-Tunnel rechnet damit 30 Minuten Zeitverlust. Und in Kärnten gibt es Blockabfertigung auf der A2 Richtung Wien vor dem Packsattel. Hier 40 Minuten Zeitverlust. Gute Fahrt!
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3: Der Sonntagabend mit den größten Hits der 80er. Ich bin's, Dina Ax. Leg mal los. So nice.

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Girl, you know it's true. Naja, so true war ihre Musik dann wohl nicht. Gesungen haben ja andere, aber trotzdem gehören sie zu den 80s. Und der Song ist ein Kultklassiker. Milli Vanilli bei den größten Hits der 80er. Und weiter geht's mit Wax.

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Drake Band, A Walk in the Park. Ja, vielleicht noch schnell, bevor es dunkel wird. Dann kann man gut schlafen. Und die richtigen Songs dazu, die haben wir auch gleich für euch. Zum Kuscheln und zum Genießen in Superlove. Gleich geht's los ab 20 Uhr. Und jetzt die Bangles für euch auf Super 80s.

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1: Immer mehr Frauen machen den Gesundheitscheck beim Bundesheer. Im letzten Jahr haben 449 Frauen die Eignungsprüfung absolviert. Das sind mehr als doppelt so viele wie noch 2020. Frauen unterliegen ja nicht der Wehrpflicht und damit auch nicht der Stellungspflicht. Wenn sie sich aber für eine Ausbildung beim Heer entscheiden, werden sie zu einer Eignungsprüfung mit einer medizinischen Untersuchung eingeladen. In den ehemaligen Luxuswohnsitz des in U-Haft sitzenden Signa-Gründers René Benko in Innsbruck-Egels ist offenbar eingebrochen worden. Laut Medienberichten sind Unbekannte gestern in die Villa eingedrungen, haben aber nichts gestohlen. Schon im Juli sollen Einbrecher einmal versucht haben, in Benkos ehemaligen Wohnsitz zu gelangen, waren dabei aber an den Sicherheitsvorkehrungen gescheitert. Nach dem Ausbruch des Ätna auf Sizilien läuft der Flugbetrieb am Flughafen von Catania inzwischen wieder weitgehend normal. Auf der Website des Airports sind heute nur noch wenige Flüge als gestrichen angezeigt worden. Die meisten Ankünfte und Abflüge finden demnach wieder geplant statt. In Wiener-Neudorf ist gestern ein Auto in den Gastgarten eines Fastfood-Lokals gekracht. Der 69-jährige Lenker dürfte beim Ausparken das Gas- und Bremspedal verwechselt haben. Sowohl der Lenker als auch seine Beifahrerin und ein Gast des Lokals werden durch geborstenes Glas leicht verletzt.
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2: Größtenteils ein drückend warmer Abend in Österreich, aber vereinzelt ziehen Gewitter durch und die bringen schon einen Vorgeschmack auf morgen. Der große Wetterumschwung von West nach Ost, eine Kaltfront, die durchrauscht. Deswegen in der Früh weg, schon Regen in Vorarlberg und Tirol. Am späteren Nachmittag erwischt es dann auch den Süden und Osten von Österreich. Da wird es aber vorher nochmal warm, bis zu 30 Grad. Im Wettertrend sehe ich, am Dienstag wird es dann insgesamt weniger warm, deutlich und auch verregnet. Ab Mittwoch wird es dann aber wieder sommerlich, bis zu 30, 32 Grad möglich. Und der Blick auf Österreichs Straßen um kurz nach 7 am Sonntagabend. Oberösterreich A1 Richtung Wien bei Lackirchen West, da hat es gekracht. Ein Unfall und der linke Fahrstreifen ist blockiert. 10 Minuten Zeitverlust. Steiermark S6 Richtung Wien zwischen Loben-West und Nickersdorf. 20 Minuten Zeitverlust vor einer Baustelle und im Baustellenbereich selbst steht auch ein Auto mit Reifenpanne. Es wird besser. In Salzburg auf der A10 Richtung Salzburg bei Werfen ist zwar noch die Blockabfertigung vor dem Helbersberg-Tunnel aktiv, aber mittlerweile nur noch unter Anführungszeichen 15 Minuten Zeitverlust. Und dann noch Stau in Kärnten auf der A2 Richtung Wien. Auch da wird es besser, aber immer noch Blockabfertigung bei Paxhattl, 20 Minuten Zeitverlust.
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4: Wir starten Sie, die schönste und romantischste Playlist der Woche. Willkommen in Super Love. Bis Mitternacht für euch jetzt die schönsten Love-Songs aus den 80s. Ich bin Stine Ax, wünsche euch noch einen wunderschönen Abend.

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